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1: US-Präsident Donald Trump kündigt an, einen vom Iran übermittelten Plan für ein Kriegsende prüfen zu wollen. Allerdings könne er sich nicht vorstellen, dass dieser Plan akzeptabel sein werde, schreibt Trump. Der Iran habe noch keinen ausreichend hohen Preis für das gezahlt, was er der Menschheit und der Welt in den letzten 47 Jahren angetan hat, begründet er seine Prognose. Die Witwe des verstorbenen Justizsektionschefs Christian Pilnacek, Caroline List, wird nächste Woche im U-Ausschuss zur Causa aussagen. Sie hat den Ausschluss der Öffentlichkeit beantragt. Seit dem Tod Pilnaceks wehrt sich List gegen öffentliche Spekulationen über ihre Ehe und die einstigen Pläne ihres verstorbenen Mannes. Die EU und die deutsche Wirtschaft kritisieren die angekündigte Erhöhung der US-Zölle auf Autos aus der EU. US-Präsident Donald Trump will die Zölle ab nächster Woche auf 25% erhöhen. Die EU-Kommission behält sich Gegenmaßnahmen vor. Laut Trump hält sich die EU nämlich nicht an das vereinbarte Handelsabkommen. Das Formel-1-Rennen in Miami startet heute früher. Wegen eines befürchteten Unwetters beginnt der Grand Prix bereits um 19 Uhr unserer Zeit. Ursprünglich war der Start um 22 Uhr geplant. Sollte es innerhalb eines überschaubaren Umkreises um die Rennstrecke herum blitzen, müsste das Event unterbrochen werden. Die Anwesenden müssten dann Schutz suchen.
2: Das wird der wärmste Tag des Jahres. Bis zu 29, vielleicht sogar zum ersten Mal in diesem Jahr 30 Grad gehen sich aus. Am wärmsten rund um St. Pölten. Aber für ganz Österreich. Strahlend blauer Himmel für diesen Sonntag in Sicht. Erst am späteren Nachmittag, dann in Tirol und in Vorarlberg ein paar Wolken. Im Wettertrend sehe ich morgen aber auch wieder bis zu 27 Grad. Viel Sonne, Regen dann wirklich erst ab Dienstag in Sicht. Und der Blick auf Österreichs Straßen, da läuft es im Großen und Ganzen ganz gut. Nur ein Unfall ist passiert in Niederösterreich auf der S1 Richtung Korneuburg. Zwischen Süßenbrunn und Saring ist nur der linke Fahrstreifen frei. Ihr kommt um die Uhrzeit aber ohne Stau an der Unfallstelle vorbei. Gute Fahrt!

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2: Die EU und die deutsche Wirtschaft kritisieren die angekündigte Erhöhung der US-Zölle auf Autos aus der EU. US-Präsident Donald Trump will die Zölle ab nächster Woche auf 25% erhöhen. Die EU-Kommission behält sich Gegenmaßnahmen vor. Laut Trump hält sich die EU nämlich nicht an das vereinbarte Handelsabkommen. Die Witwe des verstorbenen Justizsektionschefs Christian Pilnacek, Caroline List, wird nächste Woche im U-Ausschuss zur Causa aussagen. Sie hat den Ausschluss der Öffentlichkeit beantragt. Seit dem Tod Pilnaceks wehrt sich List gegen öffentliche Spekulationen über ihre Ehe und die einstigen Pläne ihres verstorbenen Mannes. Das Bundesheer freut sich über einen Personalzuwachs seit Jahresbeginn. Seit Jänner wurden rund 1000 Personen aufgenommen, größtenteils Soldaten. Weil dem nur rund 430 Abgänge gegenüberstehen, ergibt das einen deutlichen Nettozuwachs von über 500 Personen. Das Formel-1-Rennen in Miami startet heute früher. Wegen eines befürchteten Unwetters beginnt der Grand Prix bereits um 19 Uhr unserer Zeit. Ursprünglich war der Start um 22 Uhr geplant. Sollte es innerhalb eines überschaubaren Umkreises um die Rennstrecke herum blitzen, müsste das Event unterbrochen werden. Die Anwesenden müssten dann Schutz suchen.
3: In circa einer Stunde sperren die Freibäder auf und ja, das wird ein Freibad-Sonntag mit 29, vielleicht sogar 30 Grad heute zum ersten Mal. Dazu strahlend blauer Himmel über ganz Österreich. Erst am späteren Nachmittag kommen dann von Westen her Wolken Richtung Vorarlberg, Richtung Tirol. Bleibt aber trocken. Auch morgen sehe ich im Wettertrend, bleibt es trocken. Größtenteils auch sonnig, aber schon auch ein paar mehr Wolken in Sicht. Dazu warm. Ab Dienstag dann von Westen her die Abkühlung mit mehr Wolken und Regenschauern. Und der Blick auf Österreichs Straßen, da läuft es im Großen und Ganzen ganz gut. Nur in der Steiermark ist auf der A9 Richtung Slowenien bei Graz der Plaputsch-Tunnel gesperrt, noch circa für eine Viertelstunde. Da finden Markierungsarbeiten statt. Ihr könnt da über das Stadtgebiet Graz ausweichen. Sonst alles frei, gute Fahrt.
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1: Fast 10.000 Angriffe auf Gesundheitseinrichtungen und Personal innerhalb von gut 10 Jahren haben die Vereinten Nationen und Hilfsorganisationen dokumentiert. Anlass für die Bilanz ist der heutige 10. Jahrestag der Resolution 2286 des Weltsicherheitsrates. Mit der hat sich die Weltgemeinschaft verpflichtet, medizinisches und humanitäres Personal sowie deren Infrastruktur, Transportmittel und Ausrüstung zu schützen. Die Witwe des verstorbenen Justizsektionschefs Christian Pilnacek, Caroline List, wird nächste Woche im U-Ausschuss zur Causa aussagen. Sie hat den Ausschluss der Öffentlichkeit beantragt. Seit dem Tod Pilnaceks wehrt sich List gegen öffentliche Spekulationen über ihre Ehe und die einstigen Pläne ihres verstorbenen Mannes. Die EU und die deutsche Wirtschaft kritisieren die angekündigte Erhöhung der US-Zölle auf Autos aus der EU. US-Präsident Donald Trump will die Zölle ab nächster Woche auf 25% erhöhen. Die EU-Kommission behält sich Gegenmaßnahmen vor. Laut Trump hält sich die EU nämlich nicht an das vereinbarte Handelsabkommen. Das Formel-1-Rennen in Miami startet heute früher. Wegen eines befürchteten Unwetters beginnt der Grand Prix bereits um 19 Uhr unserer Zeit. Ursprünglich war der Start um 22 Uhr geplant. Sollte es innerhalb eines überschaubaren Umkreises um die Rennstrecke herum blitzen, müsste das Event unterbrochen werden. Die Anwesenden müssten dann Schutz suchen.
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3: In circa einer Stunde sperren die Freibäder auf und ja, das wird ein Freibadsonntag mit 29, vielleicht sogar 30 Grad heute zum ersten Mal. Dazu strahlend blauer Himmel über ganz Österreich. Erst am späteren Nachmittag kommen dann von Westen her Wolken Richtung Vorarlberg, Richtung Tirol. Bleibt aber trocken. Auch morgen sehe ich im Wettertrend, bleibt es trocken. Größtenteils auch sonnig, aber schon auch ein paar mehr Wolken in Sicht. Dazu warm. Ab Dienstag dann von Westen her die Abkühlung mit mehr Wolken und Regenschauern. Und der Blick auf Österreichs Straßen, da läuft es im Großen und Ganzen ganz gut. Nur in der Steiermark ist auf der A9 Richtung Slowenien bei Graz der Plaputsch-Tunnel gesperrt, noch circa für eine Viertelstunde. Da finden Markierungsarbeiten statt. Ihr könnt da über das Stadtgebiet Graz ausweichen. Sonst alles frei, gute Fahrt.
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1: Fast 10.000 Angriffe auf Gesundheitseinrichtungen und Personal innerhalb von gut 10 Jahren haben die Vereinten Nationen und Hilfsorganisationen dokumentiert. Anlass für die Bilanz ist der heutige 10. Jahrestag der Resolution 2286 des Weltsicherheitsrates. Mit der hat sich die Weltgemeinschaft verpflichtet, medizinisches und humanitäres Personal sowie deren Infrastruktur, Transportmittel und Ausrüstung zu schützen. Das Bundesheer freut sich über einen Personalzuwachs seit Jahresbeginn. Seit Jänner wurden rund 1.000 Personen aufgenommen, größtenteils Soldaten. Weil dem nur rund 430 Abgänge gegenüberstehen, ergibt das einen deutlichen Nettozuwachs von über 500 Personen. Die SV Ried hat gestern den Klassenerhalt in der Bundesliga fixiert. Mit einem 2:0 Sieg gegen Blau-Weiß Linz ist das große Saisonziel damit erreicht. Trainer Maximilian Senft hat die Rieder im letzten Sommer nach 2 Jahren Abstinenz wieder ins Oberhaus geführt. Die EU und die deutsche Wirtschaft kritisieren die angekündigte Erhöhung der US-Zölle auf Autos aus der EU. US-Präsident Donald Trump will die Zölle ab nächster Woche auf 25% erhöhen. Die EU-Kommission behält sich Gegenmaßnahmen vor. Laut Trump hält sich die EU nämlich nicht an das vereinbarte Handelsabkommen.
2: Ja, es ist erst der 3. Mai, ich habe es gerade noch einmal gecheckt, aber trotzdem wird das schon heute richtig sommerlich. Vielleicht zum ersten Mal in diesem Jahr 30 Grad, 23 bis 29 die Top-Temperaturen in den Regionen von Linz bis zum Neusiedler See, könnte aber vielleicht sogar ein bisschen mehr werden. Überall über Österreich strahlend blauer Himmel, erst am späteren Nachmittag dann im Westen, Vorarlberg, Tirol, ein paar Wolken, bleibt aber trocken. Im Wettertrend sehe ich morgen, bleibt es auch trocken, ähnlich warm, nicht mehr ganz so heiß, mehr Wolken in Sicht, aber ab Dienstag dann auch ein bisschen Regen. Und der Blick auf Österreichs Straßen, kurz nach 9, da läuft alles so wie es soll. Gute Fahrt!
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3: Sonntag ist es, kurz nach 9 Uhr. Das heißt, du befindest dich mitten in der Pirate Radio Lagune mit mir, Marie, und ich spiele dir alles, was mit deinem Lazy Sunday vibet.

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1: Du dümpelst irgendwo zwischen Träumen und Wachen und brauchst alle munteren Gehirnzellen, damit das Heferl dir nicht aus den Händen fällt. Dann bist du in der Lagune goldrichtig. Hier gibt's nämlich den sanftesten Start in deinen Sonntag. Zumindest musikalisch. Alanis Morissette mit Ordinary, jetzt in der Pirate Radio Lagune.
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Wenn ich mir eine Roadtrip-Playlist zusammenstellen müsste und ich für einen maximal chilligen Vibe gehe, dann wäre der nächste Track fix mit drauf. Und genau deshalb passt er auch perfekt in die Pirate Radio Lagune. R.E.M. mit Man on the Moon. Leg die Beine hoch, genieß dein liebstes Heißgetränk und komm mal im Sonntag an.

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1: Israel fordert heute die Bewohner im Südlibanon auf, ihre Häuser zu evakuieren. Sie sollen sich mindestens einen Kilometer in offenes Gelände zurückziehen. Das Militär erklärt, es führe Einsätze gegen die Hisbollah durch, nachdem diese gegen das Waffenstillstandsabkommen verstoßen habe. Jeder, der sich in der Nähe von Hisbollah-Kämpfern oder Einrichtungen aufhalte, könnte daher in Gefahr sein. Die Witwe des verstorbenen Justizsektionschefs Christian Pilnacek, Caroline List, wird nächste Woche im U-Ausschuss zur Causa aussagen. Sie hat den Ausschluss der Öffentlichkeit beantragt. Seit dem Tod Pilnaceks wehrt sich List gegen öffentliche Spekulationen über ihre Ehe und die einstigen Pläne ihres verstorbenen Mannes. Das Formel-1-Rennen in Miami startet heute früher. Wegen eines befürchteten Unwetters beginnt der Grand Prix bereits um 19 Uhr unserer Zeit. Ursprünglich war der Start um 22 Uhr geplant. Sollte es innerhalb eines überschaubaren Umkreises um die Rennstrecke herum blitzen, müsste das Event unterbrochen werden. Die Anwesenden müssten dann Schutz suchen. Shakira hat gestern Abend ein kostenloses Megakonzert in der Copacabana in Rio de Janeiro gegeben. Laut Stadtverwaltung sind rund 2 Millionen Menschen zu der Show gekommen. Die 49-Jährige hat eine Reihe ihrer größten Hits performt, darunter Waka Waka und Hips Don't Lie.
2: So sonnig wie die letzten Tage geht's auch heute weiter. Sonne und strahlend blauer Himmel in ganz Österreich. Gerade am feinsten bei dir im Raum St. Pölten mit plus 21 Grad. Am Nachmittag gibt's dann ein paar Wolken, vor allem bei dir in Innsbruck oder Bregenz. Es bleibt aber trocken, heute halte ich fest, bis zu 29 Grad. So gut wie beim Wetter, auch beim Verkehr. Momentan ist nichts los auf Österreichs Straßen. Ich wünsche dir eine gute Fahrt.
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3: Kurz nach 10 Uhr am Sonntag, schönen Vormittag und guten Morgen in der Pirate Radio Lagune. Mein Name ist Marie und ich bin hier mit dir und Lücke Lee gestrandet.

Ich hoffe, dein Katerfrühstück hat geholfen, falls es bei dir gestern auch länger gedauert hat. Sag, kannst du überhaupt schon was essen? Falls nicht, ist auch nicht schlimm, es läuft dir ja nicht davon und der Kotzeimer ist ja auch ein netter Kuschelpartner auf der Couch. Damit das Kopfweh aber nicht so dröhnend wird, habe ich nur entspannte Vibes für dich in der Playlist. Hochlebe die Pirate Radio Lagune.

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heute noch viel vor? Ausflug? Freunde? Oder einfach nur daheim verchillen, die Sonne zum Fenster reinlassen und dem Lazy Sunday frönen? Alles auf jeden Fall hervorragende Pläne für den Sonntag und ich liefere dir den Soundtrack dazu. Schön gemütlich und vor allem mit Good Vibes Only. John Newman mit Love Me Again, jetzt für dich in der Pirate Radio Lagune.

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1: Die Witwe des verstorbenen Justizsektionschefs Christian Pilnacek, Caroline List, wird nächste Woche im U-Ausschuss zur Causa aussagen. Sie hat den Ausschluss der Öffentlichkeit beantragt. Seit dem Tod Pilnaceks wehrt sich List gegen öffentliche Spekulationen über ihre Ehe und die einstigen Pläne ihres verstorbenen Mannes. Israel fordert heute die Bewohner im Südlibanon auf, ihre Häuser zu evakuieren. Sie sollen sich mindestens einen Kilometer in offenes Gelände zurückziehen. Das Militär erklärt, es führe Einsätze gegen die Hisbollah durch, nachdem diese gegen das Waffenstillstandsabkommen verstoßen habe. Jeder, der sich in der Nähe von Hisbollah-Kämpfern oder Einrichtungen aufhalte, könnte daher in Gefahr sein. Die Finanzpolizei hat in einem Tiroler Hotel illegal beschäftigte Personen und mutmaßlichen Menschenhandel aufgedeckt. Auslöser war eine anonyme Anzeige über die unerlaubte Beschäftigung brasilianischer Staatsangehöriger. 8 Personen wurden festgenommen. Der Hotelbetreiber muss 40.000 Euro Strafe zahlen. Trotz einer 3:0 Führung hat Inter Miami in der Nacht auf heute in der Major League Soccer gegen Orlando City verloren. Superstar Lionel Messi hat ein Tor geschossen und 2 Vorlagen gegeben. Er konnte die 4:3 Niederlage aber nicht verhindern.
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3: Das Wetter heute am Sonntag lässt sich wirklich zeigen. Heute maximal plus 29 Grad, gerade aktuell 15 in Lienz, 19 schon in Mattersburg oder bei euch 19 in Korneuburg. Erst am Abend kommen dann in Innsbruck, Lienz oder auch in Lofer Wolken dazu. Es bleibt aber trocken. Die neue Woche geht dann auch so weiter mit viel Sonne, paar Wolken und warmen Temperaturen. Erst am Dienstag kühlt es dann ein bisschen ab, da kann es auch stellenweise ein bisschen regnen. Einen Blick in die Steiermark, A9 Pyrn-Autobahn Richtung Slowenien. Der Plaputsch-Tunnel ist gesperrt. Aktuell steht dort auch ein Auto mit Panne im Tunnel. Ausweichen da am besten über Graz. Ansonsten läuft's. Ich wünsche euch eine gute und vor allem sichere Fahrt.
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4: Kurz nach 11 an deinem Sonntag, du hörst Pirate Radio und befindest dich mitten in der Lagune. Mein Name ist Marie. Schön, dass du dabei bist.

Die Arbeitswoche war Arsch, das Wochenende, sagen wir mal, intensiv und der heutige Tag ist für dich einfach nur zum vor sich hingammeln da. Kann ich komplett nachfüllen. Jetzt hast du für dich Kraft tanken, ausruhen, nicht an morgen denken und die Pirate Radio Lagune ist da für dich und hat vor allem die gemütlichsten Vibes mit im Gepäck. Einfach mal runterkommen und Laidback mit Bakeman hören.

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Eine nice Scheibe nach der anderen, so darf der Sonntagvormittag auf Pirate Radio mit richtig schönen Tracks dir ein Lächeln ins Gesicht zaubern. Damit du weiter die Seele baumeln lassen kannst, singen dir Green Day jetzt von der Zeit ihres Lebens. Good Riddance, hier für dich auf Pirate Radio.

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1: Israel fordert heute die Bewohner im Südlibanon auf, ihre Häuser zu evakuieren. Sie sollen sich mindestens einen Kilometer in offenes Gelände zurückziehen. Das Militär erklärt, es führe Einsätze gegen die Hisbollah durch, nachdem diese gegen das Waffenstillstandsabkommen verstoßen habe. Jeder, der sich in der Nähe von Hisbollah-Kämpfern oder Einrichtungen aufhalte, könnte daher in Gefahr sein. Im Fall der vergifteten Babynahrung des Herstellers Hip gibt es eine Festnahme. Ein 39-jähriger Mann wurde gestern in Salzburg verhaftet. Er soll heute in die Justizanstalt Eisenstadt überstellt werden. Die Befragungen laufen noch. In Österreich, Tschechien und der Slowakei wurden insgesamt 5 manipulierte Babynahrungsgläser vor dem Verzehr sichergestellt. Trotz einer 3:0-Führung hat Inter Miami in der Nacht auf heute in der Major League Soccer gegen Orlando City verloren. Superstar Lionel Messi hat ein Tor geschossen und 2 Vorlagen gegeben. Er konnte die 4:3-Niederlage aber nicht verhindern. Shakira hat gestern Abend ein kostenloses Megakonzert in der Copacabana in Rio de Janeiro gegeben. Laut Stadtverwaltung sind rund 2 Millionen Menschen zu der Show gekommen. Die 49-Jährige hat eine Reihe ihrer größten Hits performt, darunter Waka Waka und Hips Don't Lie.
2: Heute spürt man den Sommer schon so richtig. Sonne pur und blitzblauer Himmel. Erst am späten Nachmittag in Vorarlberg und Tirol ein paar Wolken, aber kein Regen. Heute so zwischen 24 und 29 Grad. Die Top-Temperaturen rund um den Neusiedlersee. Da können sogar vielleicht die 30 knacken. Also besser geht's wirklich nicht. So geht's dann auch Richtung neue Woche. Viel Sonne, warme Temperaturen. Erst am Dienstag kann es dann auch stellenweise regnen. Einen Blick auf Österreichs Straßen und es läuft wirklich gut, nirgends Stau. Ich wünsche dir eine gute und vor allem sichere Fahrt.
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3: 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Kurz nach 12 Uhr mittags am Sonntag, du hörst Pirate Radio am Wochenende. Mahlzeit!

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1: Fast 10.000 Angriffe auf Gesundheitseinrichtungen und Personal innerhalb von gut 10 Jahren haben die Vereinten Nationen und Hilfsorganisationen dokumentiert. Anlass für die Bilanz ist der heutige 10. Jahrestag der Resolution 2286 des Weltsicherheitsrates. Mit der hat sich die Weltgemeinschaft verpflichtet, medizinisches und humanitäres Personal sowie deren Infrastruktur, Transportmittel und Ausrüstung zu schützen. Im Fall der vergifteten Babynahrung des Herstellers HIP gibt es eine Festnahme. Ein 39-jähriger Mann wurde gestern in Salzburg verhaftet. Er soll heute in die Justizanstalt Eisenstadt überstellt werden. Die Befragungen laufen noch. In Österreich, Tschechien und der Slowakei wurden insgesamt 5 manipulierte Babynahrungsgläser vor dem Verzehr sichergestellt. Trotz einer 3:0-Führung hat Inter Miami in der Nacht auf heute in der Major League Soccer gegen Orlando City verloren. Superstar Lionel Messi hat ein Tor geschossen und 2 Vorlagen gegeben. Er konnte die 4:3-Niederlage aber nicht verhindern. Der Waldbrand bei Graz beschäftigt die Einsatzkräfte heute den 9. Tag in Folge. Insgesamt 2300 Feuerwehrleute waren bisher im Einsatz, um die Glutnester auf den rund 70 Hektar Fläche aufzuspüren und zu löschen. Bisher hat es keine Verletzten gegeben.
2: Es ist wirklich sehr fein heute. Sonne, Sonne, Sonne, also Mittagessen heute draußen. Gerade in Badosee und Oberwart 22 Grad oder 23 auch schon in St. Pölten. Am Nachmittag bis in den späten Abend mischen sich ein paar Wolken dazu, vor allem bei dir im Westen. Und so geht's dann auch Richtung neue Woche mit vielen Sonnenstrahlen, ein paar Wolken. Am Dienstag gibt's dann auch ein bisschen Regen aus dem Westen. Das verlängerte Wochenende endet so langsam und das merkt man auch auf Österreichs Straßen. Einen Blick nach Tirol auf die A13 Brennerautobahn Richtung Bozen zwischen Matrei und Nösslau. Stau im Baustellenbereich. Auch auf der B179 Fernpassstraße ab den Grenztunnel Füssen. Stau, weil gerade sehr viel los ist, also plant da am besten mehr Zeit am Weg heim ein. Ansonsten läuft's, ich wünsche dir eine gute und vor allem sichere Fahrt.
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3: So, jetzt aber bitte nicht traurig sein. Ich weiß, das lange Wochenende neigt sich dem Ende zu, aber ein Highlight steht noch an. Und das startet jetzt hier um 13 Uhr auf Pirate Radio an einem Sonntag. Da treffen wir uns immer, um gemeinsam neue Musik aus unserer Bubble zu entdecken. Herzlich willkommen, mein Name ist Toni und wir starten rein mit Sound aus Österreich. My Ugly Clementine haben jetzt eine ganz neue veröffentlicht. Einen Song über allgemeine Unsicherheit. Hört auf den Namen Confidence und erzählt so vom Alltag, den wir alle gut kennen, dieses Gefühl, sich immer so klein zu machen und dann dennoch immer wieder aufs Neue Mut zu finden, sich irgendwie trotzdem in der Öffentlichkeit zu zeigen. Das ist ein kleiner Vorgeschmack auf das, was am 4. September kommt, das neue Album Apply Autonomy und die dazugehörige Deutschland-Österreich-Schweiz-Tour, die startet dann mit Ende September in München. Der erste Österreich-Termin ist am 28. Oktober im Posthof in

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1: Ich hatte vorhin so den Gedanken, die Partnerin von Dan Auerbach, die möchte ich wirklich nicht beneiden. Dann mal kurz den Google-Check gemacht. Ja, der gute Mann aktuell Single und das wundert dich ehrlich nicht, weil das 14. Studioalbum der Black Keys ist jetzt endlich draußen und allein in den letzten 7 Jahren, also seit 2019, 6 Studioalben veröffentlicht. Da bleibt keine Zeit für Privatleben übrig. Peaches. Dieses Mal ganz im Do-it-yourself-Modus entstanden, also selbst produziert, wenig Schnickschnack, wenig Overdubs, soll roh und ungeschliffen klingen, wie frisch aus einer versifften Garage. Die aktuelle Single, Where There's Smoke, There is a Fire, klingt wie aus so einer schiebigen Jukebox, wie man so aus einem klassischen American Diner kennt, also klassischer Black Keys Sound, aber ein bisschen dreckiger, aber das steht den Keys ganz gut.

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1: A little bit of grunt a day keeps the doctor away. Oder irgendwie so nach dem Motto, man muss ja nicht gleich auf 180 sein. Auf 110 reift's dann auch oft aus. Vor allem, wenn man eh schon aus Wien kommt und laut einer Studie in der drittunfreundlichsten Stadt der Welt wohnt und arbeitet. Das haben dann Lowlife Rich Kids als Idee für einen Song umgesetzt. Der soll Toleranz gegenüber dem Wiener Grand zeigen, aber natürlich mit ein bisschen Augenzwinkern.
2: Absolut viel Selbstironie. Ich glaube, das ist uns immer ganz wichtig, dass Leute das erkennen. Ja, fanden wir irgendwie passend. Vor allem, wie gesagt, Selbstironie, man nimmt sich da selber nicht raus und zeigt einfach eine gewisse, will ein Bewusstsein dafür schüren, eben was Lowlife Rich Kids so sind. Und
3: für diese eine Single.
1: Und die hört auf den Namen Auf 110. Wir hören jetzt gemeinsam rein.

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1: Seine 57 merkt man Dave Grohl zumindest optisch schon langsam an. Leichter grautes Haar und eine optische Brille hat er jetzt des Öfteren auf bei seinen Live-Gigs, aber sobald er dann die Gitarre um den Hals umgehängt hat und zum Mikrofonständer eilt, dann explodiert es nur so aus ihm raus. Bei seinen Live-Shows, da muss er auch physisch so ein bisschen mehr auf sich schauen, weil die dauern eh schon meistens Richtung 2,5 Stunden. Vor allem die Abwechslung ist Dave Grohl da sehr wichtig.
2: At the end of the day, what I really want is I want to be able to play for 3 hours. Have the audience feel involved the entire time. And so that comes down to like pacing the old songs with the new songs and the ones that make people dance and the ones that make people give you a break so you can actually take a breath. It just feels good to still be making songs, you know?
1: Einer dieser eher ruhigen Songs, von denen er vorhin gesprochen hat, ist die 3. Single aus Your Favorite Toy und hört auf den Namen Window.

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1: Videospiele und Metal, das passt zusammen wie die Faust aufs Auge. Haben sich auch die Jungs von Korn gedacht und machen deshalb gemeinsame Sachen mit den Game-Entwicklern von Blizzard Entertainment. Und schubidiwupp, aus dem Nichts gibt's jetzt nach 4 Jahren Stillstand New Metal-Nachschub, Reward the Scars. Teil des Soundtracks zum umjubelten Diablo 4 Expansion Pack und musikalisch bringt die alles, was man sich so von einer guten Kornscheibe erwartet. Schön roh, aggressiv, schleppende Bässe und unverwechselbarer Gesang von Frontman Jonathan Davis schreit sich wieder die ganze Seele aus dem Leib. Und die New Metaler aus Bakersfield, die machen heuer im Herbst auch in Wien halt, siehst du live am 19. November in der Stadthalle.

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1: Israel fordert heute die Bewohner im Südlibanon auf, ihre Häuser zu evakuieren. Sie sollen sich mindestens einen Kilometer in offenes Gelände zurückziehen. Das Militär erklärt, es führe Einsätze gegen die Hisbollah durch, nachdem diese gegen das Waffenstillstandsabkommen verstoßen habe. Jeder, der sich in der Nähe von Hisbollah-Kämpfern oder Einrichtungen aufhalte, könnte daher in Gefahr sein. Die Witwe des verstorbenen Justizsektionschefs Christian Pilnacek, Caroline List, wird nächste Woche im U-Ausschuss zur Causa aussagen. Sie hat den Ausschluss der Öffentlichkeit beantragt. Seit dem Tod Pilnaceks wehrt sich List gegen öffentliche Spekulationen über ihre Ehe und die einstigen Pläne ihres verstorbenen Mannes. Die Finanzpolizei hat in einem Tiroler Hotel illegal beschäftigte Personen und mutmaßlichen Menschenhandel aufgedeckt. Auslöser war eine anonyme Anzeige über die unerlaubte Beschäftigung brasilianischer Staatsangehöriger. 8 Personen wurden festgenommen. Der Hotelbetreiber muss 40.000 Euro Strafe zahlen. Das Formel-1-Rennen in Miami startet heute früher. Wegen eines befürchteten Unwetters beginnt der Grand Prix bereits um 19 Uhr unserer Zeit. Ursprünglich war der Start um 22 Uhr geplant. Sollte es innerhalb eines überschaubaren Umkreises um die Rennstrecke herum blitzen, müsste das Event unterbrochen werden. Die Anwesenden müssten dann Schutz suchen.
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3: Der wärmste Tag bis jetzt in diesem Jahr. Bis zu 30 Grad können sich eventuell ausgehen. Strahlende Sonne begleitet euch den ganzen Tag. In Vorarlberg entstehen jetzt dann so ein paar Quellwolken. Das breitet sich gegen Abend so ein bisschen auf Tirol und Salzburg aus. Die sind aber harmlos. Morgen Montag liegt dann Vorarlberg unter einer Wolkendecke. Überall sonst bleibt es sonnig bei bis zu 29 Grad. Das ist der Blick auf Österreichs Straßen. Viel Rückreiseverkehr, zum Beispiel auf der A13 Richtung Italien. Zwischen Matrei bis nach Nösslach war im Baustellenbereich ein immenser Stau. Außerdem staut sich vor dem Autobahngrenzübergang Kufstein-Kiefersfelden oder auch auf der Fernpassstrecke. In Wien stockt der Verkehr rund um den Verteilerkreis. Gute Fahrt!
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4: Es ist kurz nach 14 Uhr an deinem Sonntag, du hörst Pirate Radio. Mein Name ist Marie, schön, dass du zuhörst.

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Damit dein Sonntag noch besser wird, als er ohnehin schon ist, gibt's jetzt irischen Postpunk um die Ohren. Das ist eine meiner absoluten Lieblingsbands, seit ich bei Pirate bin. Fontaines DC mit Bug. Für deinen Nachmittag hier auf Pirate Radio.

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1: Im Fall der vergifteten Babynahrung des Herstellers Hipp gibt es eine Festnahme. Ein 39-jähriger Mann ist gestern in Salzburg verhaftet worden. Er soll heute in die Justizanstalt Eisenstadt überstellt werden. Die Befragungen laufen noch. In Österreich, Tschechien und der Slowakei wurden insgesamt 5 manipulierte Babynahrungsgläser vor dem Verzehr sichergestellt. Der Waldbrand bei Graz beschäftigt die Einsatzkräfte heute den 9. Tag in Folge. Insgesamt 2300 Feuerwehrleute waren bisher im Einsatz, um die Glutnester zu löschen. Verletzte gibt es keine. Der vermisste Taucher im Neufeldersee im Burgenland ist am Vormittag tot aufgefunden worden. Der als erfahren und sicherheitsbewusst geltende Taucher ist gestern ins Wasser gegangen und nicht mehr zurückgekehrt. Die Polizei hat die Ermittlungen zum Unfallhergang aufgenommen. Österreich hat eine neue Speed-Puzzle-Meisterin. Die Vorarlbergerin Andrea Gerold hat bei den 2-tägigen nationalen Titelkämpfen in Wiener Neudorf den Titel im Einzelbewerb geholt. Das mit einem neuen Rekord. Sie hat ein 500-Teile-Puzzle in 37 Minuten und 12 Sekunden.

0: Sekunden gelöst. Insgesamt haben fast 500 Personen an der Meisterschaft teilgenommen.
1: Warm, wärmer, am wärmsten, schön, schöner, am schönsten. Ich weiß gar nicht, was ich sagen soll, um diesen herrlichen Tag in Worte zu fassen. Sonne haben wir bekommen bei 23 bis 29 Grad. Morgen wird's Dachenarbeit, weil die Sonne überwiegt nach wie vor. Also vielleicht schafft sie es ja danach noch ein bisschen rauszugehen und Sonne zu tanken. Im Westen breiten sich allerdings Wolken aus ab dem Nachmittag und es kann auch mal ein bisschen regnen. 22 bis 29 Grad morgen. Das ist der Überblick auf Österreichs Straßen. Wir schauen auf die B21. Hier gibt es eine Sperre zwischen Mitterbach und dem Ochssattel. Es gab einen Unfall mit zwei Motorrädern. Ausweichen geht großräumig über Heimfeld. Sonst läuft's. Ich wünsche euch eine gute Fahrt.
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3: 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Kurz nach drei am Sonntagnachmittag. Du hörst Pirate Radio am Wochenende. Ich bin Marie und wir setzen jetzt gemeinsam die Segel.

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Dein Sonntag klingt schon verdammt gut, wenn du mich fragst. Damit es auch genauso weitergeht, gibt's jetzt Deutschpop aus der Münchner Gegend hier auf Pirate Radio. Mola sagt, das Leben ist schön. Und ich stimme ihr da völlig zu. Du auch?

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1: Die fehlenden Deutschkenntnisse sind derzeit das drängendste Problem im österreichischen Bildungssystem. Das sagt Bildungsminister Christoph Wiederkehr heute in der ORF-Pressestunde. Ein Drittel der SchülerInnen in den Deutschförderklassen schafft auch nach einem Jahr nicht den Umstieg. Wiederkehr fordert mehr Stunden im Kindergarten für Kinder mit Sprachdefiziten. Das Wetter in Österreich wird in den nächsten Tagen zunehmend wechselhaft. Neben freundlichen Phasen nehmen Regenschauer und Gewitter bis zur Wochenmitte deutlich zu. Erst am Wochenende soll es wieder stabiler werden. Morgen bleibt es abseits des Westens meist sonnig und warm mit Temperaturen zwischen 21 und 29 Grad. So Aussagen von Geosphere Austria. Der Waldbrand bei Graz beschäftigt die Einsatzkräfte heute den 9. Tag in Folge. Insgesamt 2300 Feuerwehrleute waren bisher im Einsatz, um die Glutnester zu löschen. Verletzte gibt es keine. Der vermisste Taucher im Neufelder See im Burgenland ist am Vormittag tot aufgefunden worden. Der als erfahren und sicherheitsbewusst geltende Taucher ist gestern ins Wasser gegangen und nicht mehr zurückgekehrt. Die Polizei hat die Ermittlungen zum Unfallhergang aufgenommen.
2: Das Wetter ist perfekt heute, Sonne ohne Ende mit bis zu 30 Grad heute in Salzburg und Oberösterreich. Morgen Montag sehe ich auf den Wetterkarten, wird's ähnlich. Immer noch am wärmsten und sonnigsten wird's zwischen Wien und dem Burgenland. Genau das Gegenteil von Vorarlberg und Tirol morgen. Eher wolkig hier, aber trotzdem so 25 bis 27 Grad gehen sich aus. Das ist der Blick auf Österreichs Straßen. Wir starten in Niederösterreich. Auf der A4 Richtung Wien zwischen dem Flughafen und dem Knoten Schwechat ist im Baustellenbereich ein Unfall passiert. Die rechte Fahrspur ist blockiert. Wir bleiben in Niederösterreich. Auf der B21 ist die Sperre zwischen Mitterbach und dem Ochsattel aufgehoben. Ich wünsche euch weiterhin eine gute Fahrt.
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1: Die fehlenden Deutschkenntnisse sind derzeit das drängendste Problem im österreichischen Bildungssystem. Das sagt Bildungsminister Christoph Wiederkehr heute in der ORF-Pressestunde. Ein Drittel der SchülerInnen in den Deutschförderklassen schafft auch nach einem Jahr nicht den Umstieg. Wiederkehr fordert mehr Stunden im Kindergarten für Kinder mit Sprachdefiziten. In der Wiener Stadthalle haben die Proben für den 70. Song Contest begonnen. Die ersten Delegationen sind gestern eingetroffen und haben ihre Songs auf der Bühne getestet. Alle weiteren Länder folgen in den kommenden Tagen. Der Waldbrand bei Graz beschäftigt die Einsatzkräfte heute den 9. Tag in Folge. Insgesamt 2300 Feuerwehrleute waren bisher im Einsatz, um die Glutnester zu löschen. Verletzte gibt es keine. Im Fall der vergifteten Babynahrung des Herstellers Hipp gibt es eine Festnahme. Ein 39-jähriger Mann ist gestern in Salzburg verhaftet worden. Er soll heute in die Justizanstalt Eisenstadt überstellt werden. Die Befragungen laufen noch. In Österreich

0: Tschechien und der Slowakei wurden insgesamt 5 manipulierte Babynahrungsgläser vor dem Verzehr sichergestellt.
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3: Im ganzen Land heute 23 bis 29 Grad plus ganz, ganz, ganz viel Sonne. Ich glaube, so kann man das ganz gut zusammenfassen. In der Nacht ziehen dann einige Wolken vom Westen auf. Das heißt besonders für Vorarlberg, morgen früh stehst du mit einer Wolkendecke auf. Am Nachmittag können auch lokale Schauer dabei sein. Ansonsten Temperaturen von bis zu 29 Grad. Am schönsten wird es zwischen Wien und dem Burgenland. Es gibt eine Menge Rückreiseverkehr, das ist der Blick auf Österreichs Straßen. Wir starten in Niederösterreich auf der A2 Richtung Wien. Zwischen Wöllersdorf und Leobersdorf gab es einen Unfall, da sind 2 Autos auf der Überholspur liegen geblieben. Langsam baut sich Stau auf. Weiter in Niederösterreich auf der S6 zwischen Glocknitz und Neunkirchen gibt es Blockabfertigung. Die gibt es auch auf der A2 vor dem Kalcherkugeltunnel. Ich wünsche euch eine gute Fahrt.
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5: Kurz nach 17 Uhr ist es, du hörst Pirate Radio am Sonntag. Mein Name ist Marie. Fein, dass du zuhörst.

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Also wenn ein Track nach chilligem Sonntagabend klingt, dann ist es der nächste. Caribou haben, wie ich finde, mit Home einen ultimativ schönen Track gezaubert, der einfach nur nach Good Vibes klingt. Da tanzt sich's gleich viel leichter durch die Küche, während du Abendessen machst. Home, jetzt für dich hier auf Pirate Radio.

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1: Mit dem ersten Sieg nach 5 vergeblichen Anläufen hat sich die Wiener Austria für ein möglicherweise heißes Fußball-Bundesliga-Finish um Platz 4 in Position gebracht. Die Violetten besiegen heute den TSV Hartberg durch ein Schuppertor von Kelvin Boateng mit 1:0. In Flattach in Kärnten ist in der Nacht ein Stall bis auf die Grundmauern niedergebrannt. Die 18 Rinder, die darin untergebracht waren, haben sich selbst ins Freie gerettet und sind unverletzt geblieben. Die Brandursache ist noch nicht bekannt. Die fehlenden Deutschkenntnisse sind derzeit das drängendste Problem im österreichischen Bildungssystem. Das sagt Bildungsminister Christoph Wiederkehr heute in der ORF-Pressestunde. Ein Drittel der SchülerInnen in den Deutschförderklassen schafft auch nach einem Jahr nicht den Umstieg. Wiederkehr fordert mehr Stunden im Kindergarten für Kinder mit Sprachdefiziten.

0: Das Wetter in Österreich wird in den nächsten Tagen zunehmend wechselhaft. Neben freundlichen Phasen nehmen Regenschauer und Gewitter bis zur Wochenmitte deutlich zu. Erst am Wochenende soll es wieder stabiler werden. Morgen bleibt es abseits des Westens meist sonnig und warm mit Temperaturen zwischen 21 und 29 Grad. So Aussagen von Geosphere Austria.
1: Der bisher wärmste Tag des Jahres. Fast schon heiß, vor allem vom Inntal bis ins Mostviertel. Auch jetzt noch herrlich sonnig und super mild in ganz Österreich. Die Tiefstwerte in der Sonntagnacht dann 15 bis 7 Grad. Es kann hier und da ein paar Schauer geben. Auch die neue Woche geht aber sommerlich weiter. Bis zu 30 Grad gehen sich morgen Montag wieder aus. Da stören auch die paar Wolken und das bisschen Wind nicht. Wir lotsen euch durch dieses lange Wochenende am Weg nach Hause mit den aktuellen Verkehrsinfos und da starten wir gleich in Niederösterreich. A2, vor dem Kalcherkogeltunnel gibt's Stau, Zach auch auf der S6 von Glocknitz nach Neunkirchen und auch auf der A10 bei Spital geht's nur langsam weiter. Noch eine Sperre in Niederösterreich auf der B27 zwischen Kaiserbrunn und Hirschwang. Leider ein Motorradunfall passiert. Vor Ort hier abwarten ist angesagt. Ansonsten schaut's gut aus. Wir wünschen euch eine sichere Fahrt.
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2: Wegen eines Zwischenfalls mit einem kleinen Flugzeug ist der Hamburger Flughafen heute kurzzeitig gesperrt worden. Eine Maschine hatte bei der Landung Schwierigkeiten und ist beschädigt worden. Verletzt wurde niemand. Während der Bergung und Reinigung der Start- und Landebahn konnten keine anderen Flieger starten oder landen. Mit dem ersten Sieg nach 5 vergeblichen Anläufen hat sich die Wiener Austria für ein möglicherweise heißes Fußball-Bundesliga-Finish um Platz 4 in Position gebracht. Die Violetten besiegen heute den TSV Hartberg durch ein Schokotor von Calvin Boateng mit 1:0. Die fehlenden Deutschkenntnisse sind derzeit das drängendste Problem im österreichischen Bildungssystem. Das sagt Bildungsminister Christoph Wiederkehr heute in der ORF-Pressestunde. Ein Drittel der SchülerInnen in den Deutschförderklassen schafft auch nach einem Jahr nicht den Umstieg. Wiederkehr fordert mehr Stunden im Kindergarten für Kinder mit Sprachdefiziten. In Flattach in Kärnten ist in der Nacht ein Stall bis auf die Grundmauern niedergebrannt. Die 18 Rinder, die darin untergebracht waren, haben sich selbst ins Freie gerettet und sind unverletzt geblieben. Die Brandursache ist noch nicht bekannt.
3: Der wärmste Ort in ganz Österreich ist aktuell Schärding. In Oberösterreich noch immer 29 Grad. Ein frühsommerlicher Abend wie aus dem Bilderbuch. Morgen Montag, trotz dem kräftigen Südwind, wieder richtig warm. Sehr ähnlich wie heute wird es zum Start in die neue Woche. Wir schauen euch auf die Straßen am Sonntagabend und starten gleich in Oberösterreich. A1 Richtung Wien gesperrt. Nach einem Unfall geht nichts mehr zwischen Lackirchen West und Forchdorf. Ausweichen geht großräumig ab der Abfahrt Regau über die B1. Wir bleiben in Oberösterreich. A9 Richtung Linz vor St. Pankratz 15 Minuten plus. Und in Kärnten auf der A2 Richtung Wien-Zach am Packsattel vor dem Kalcherkogeltunnel gute 10 Minuten. Gleiches Spiel in Niederösterreich auf der S6 Richtung Wien zwischen Glocknitz und Neunkirchen. Eine gute und vor allem sichere Fahrt.

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1: In Flatach in Kärnten ist in der Nacht ein Stall bis auf die Grundmauern niedergebrannt. Die 18 Rinder, die darin untergebracht waren, haben sich selbst ins Freie gerettet und sind unverletzt geblieben. Die Brandursache ist noch nicht bekannt. Im Fall der vergifteten Babynahrung des Herstellers Hipp gibt es eine Festnahme. Ein 39-jähriger Mann ist gestern in Salzburg verhaftet worden. Er soll heute in die Justizanstalt Eisenstadt überstellt werden. Die Befragungen laufen noch. In Österreich, Tschechien und der Slowakei wurden insgesamt 5 manipulierte Babynahrungsgläser vor dem Verzehr sichergestellt. Der Waldbrand bei Graz beschäftigt die Einsatzkräfte heute den 9. Tag in Folge. Insgesamt 2300 Feuerwehrleute waren bisher im Einsatz, um die Glutnester zu löschen. Verletzte gibt es keine. In der Wiener Stadthalle haben die Proben für den 70. Song Contest begonnen. Die ersten Delegationen sind gestern eingetroffen und haben ihre Songs auf der Bühne getestet. Alle weiteren Länder folgen in den kommenden Tagen.
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3: In den meisten Orten des Landes noch immer 25 Grad. Ein paar Wolken gibt's nur in Vorarlberg, Tirol und in Salzburg. Kurz noch zum Wettertrend, wir machen es ganz kurz. Morgen wieder gleich schön wie heute. Wir schauen zu euch auf die Straßen am Sonntagabend. Rückreiseverkehr aus dem langen Wochenende, das spüren wir. Es ist ziemlich viel los. Oberösterreich auf der A1 Richtung Wien. Zwischen Lackirchen West und Forchdorf nach einem Unfall 40 Minuten Stau. Kärnten 30 Minuten plus auf der A2 Richtung Wien. Am Packsattel vor dem Kalcherkogeltunnel gibt es Blockabfertigung. Niederösterreich A4 Richtung Wien von Neusiedl bis Bruck Ost eine Viertelstunde mehr einrechnen. Und auf der S6, wir bleiben in Niederösterreich, von Glocknitz bis Neunkirchen. Hier dauert es ungefähr 10 Minuten länger. Wir wünschen euch eine gute Fahrt.
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